0: 腰臭我在熊吧。
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2: ？Yes, the name is ein Taxi nach Donghai. Ja, ich fahre direkt zum Krankenhaus. Ich weiß nicht, was genau passiert ist. Gerade habe ich nach Hause angerufen, aber es war niemand da.